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Small Town Boy mit Bronx Gebiet, Rang Nummer 7 in dieser Woche in Deutschland. Ihre neue Single Why, vielleicht habt ihr es schon mal gehört hier bei Radio 104. Liegt auch nicht schlecht im Rennen. Ich glaube, bei Norbert Siegparade am Samstag liegt sie unter den ersten Plätzen. Rang Nummer 6 zu France mit Mike Oldfield. Und wir kommen zu einem Wham-Mitglied. Rang Nummer 5, George Michael und Kerl.

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0: I want to know what love is. Eine schöne Platte von Foreigner. So, wir kommen hier vorne und hinten nicht mehr zur Schlag heute. Also es ist ungeheuer, nicht, was sich hier abspielt. Überall klingeln die Telefone, jeder will was zu unseren Themen beitragen. Schwachstromversicherung. Und, ja. Ja, oh meine Güte, nee.
1: So haben die Wählerinnen der
0: für Hieronymus und Rieke gibt's Klaviers Geschenkboutique. Ja,
1: das ist gut. Ja. Gutes Brauch, gefällt mir gut.
0: Ja, ja. Warte nur, du. Er wird, also ich hoffe nur sehr, dass er uns heute noch erspart bleibt. Machen wir, wie war das gerade? Moment, was war das mit dem Rücksitz? Ja,
1: ja, in der amerikanischen Frauenzeitschrift Ladies Home Journal, oder Journal, unter 350.000 Leserinnen, so haben die Wählerinnen der Republikaner zwar mehr Gefallen an Reizwäsche als die Anhängerinnen der Demokraten. Und man ziehen jedoch im Gegensatz zu diesem das Fernsehen der Liebe vor.
0: Ja. Moment und mal, ich jetzt muss ich mal dumm fragen. Entschuldige bitte mal, die Demokraten wollen mehr Liebe im Fernsehen oder wie war das?
1: Nein, nein, also das heißt, die Demokraten wollen mehr Liebe oder beziehungsweise ziehen die Liebe dem Fernsehen vor.
0: Also ich meine, gut, wenn ich das Programm sehe.
1: Ja, nun gut, ja, wir können ja hier noch glücklich sein, wir empfangen ja einige mehr. Aber normalerweise ist das ja nicht so doll mit dem Programm. Und ich meine, es geht noch weiter. Das ist nämlich das Jahr mit der Liebe und 14% der US-Ehefrauen liebens... So steht hier auf dem Rücksitz.
0: Auf dem Rücksitz. Na, jetzt frage ich
1: nun
0: mich.
1: Nun fahren sie immer, vielleicht nicht alle VW Käfer.
0: Jetzt frage ich mich aber bloß immer, wie kriegen die das Auto ins Wohnzimmer?
1: Das ist die große.
0: So, wir kommen zum Wishful Thinking und Hiroshima. Für den Joachim in Inkhofen, Grüße an Claudia, an Robert, an Martin, Hartmut, Stefan und Lilian. So ist das.

Solo-Party. Das heißt im Endeffekt nichts anderes für dich alleine oder für sie alleine. Und für sie machen wir ja diese Sendung. Wenn Sie bitte noch die richtige Rufnummer anrufen würden, dann wäre ich Ihnen sehr dankbar. Unsere jetzige Durchwahl ist die Leitung Nummer 1 und die hat 765794. Juno? Na, hervorragend. Reality, das ist die Realität, nicht? Da kann man sagen, was man will. Ein Song aus den 70er Jahren hat sich auf die ersten Plätze der Charts hochgespielt. Kein Wunder, denn es ist ein wunderschöner Titel. Und wer hat das fertiggebracht? Die Kollegen von der ARD. Die sorgen überhaupt für mächtig viel Trara in letzter Zeit. Nicht, dass sie die falschen Ansprachen des Bundeskanzlers zu Silvester spielen. Ich meine, gut, da haben sie nicht viel versäumt, nicht? Das war eh der gleiche Quark wie vom Jahr zuvor. Aber die brachten als eine der wunderschönsten Wiederholungen des Jahres, ich meine, das Programm bei denen besteht fast eh aus Wiederholungen, zwei wunderbare Filme, nämlich La Boum, die Fete und La Boum, die Fete geht weiter. Zwei französische Spielfilme mit herrlicher Musik von Wladimir Kosma. Und einen dieser Titel werden wir jetzt hören, nämlich Richard Sanderson und Reality für Pauline Friedberg, Stefan und Klaus und Bernhard und Christina und die Klasse 9a werden damit gegrüßt. Richard Sanderson.

Einen schönen guten Abend, verehrte Damen und Herren. Für den Rest des heutigen Sendetages begrüßt Sie und begleitet Sie durch das Programm Siegfried. Das ist das Schaufenster der Freien Welle Pustertal. Wir beginnen mit Geiersturzflug und Einsamkeit.

Sie erreichen uns unter folgenden Anschriften: Radio Bavaria International in Italien, Postfach 2 in 39049 Sterzing. In Österreich Postfach 93 in 6010 Innsbruck und in Deutschland Osterwaldstraße 73 in 8000 München 40.

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0: Genau 11 Uhr, München 92,4.
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0: Oh, warte, das geht ja hier heute ziemlich lahm los. Ich merke das gerade, hier hat er alles gefeiert. Oh, oh, oh, gestern Abend hat es Feige und Wodka gegeben und eine Feige an dem Baum muss schlecht gewesen sein. Ja, wenn es Ihnen heute genauso geht wie uns, dann haben Sie unser volles Verständnis. Ja, und wenn nicht, dann werden wir schon gemeinsam wieder munter werden. Zwei Stunden lang Dauerbrenner hier auf dieser Welle auf München 92,4, Münchens lustiger Musikwelle. Jetzt war das international. Welcome, willkommen, Germlü. Waren wir gut wieder, ha? Oh, warte. Ja, und der Wodka- und Feigengeschädigte an diesem Mikrofon heißt Bernd Kühle und wünscht Ihnen für die nächsten zwei Stunden erstmal eine Menge Freude.

Soeben war es 19 Uhr. Guten Abend, verehrte Zuhörer. Hier ist Radio 104. Wir verlesen das Abendjournal. Die Weltnachrichten, Tschechoslowakei. Der neue Literaturnobelpreisträger der Tschechischen.

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Naja, eines muss ich schon sagen, wir sind natürlich schon stolz auf unsere Sendungen, die wir zum Großteil alle selbst hier in unserem Studio produzieren. Aber wer von uns allzu schwere Kost verlangt, den müssen wir schon enttäuschen. Dazu sind wir doch zu klein und dazu fehlen uns auch die nötigen Mittel. Aber ist nicht allein die Tatsache, dass Hörer durch lokale Radiostationen wieder echten Kontakt mit ihrem Radio finden, dass sich der lokale Sender als Freund, als Ratgeber und Vermittler anbietet, schon Grund genug für die Existenzberechtigung solcher lokaler Stationen? Glauben Sie nicht auch?

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0: auf Radio Brenner 1 war übrigens gerade vor 5 Sekunden genau 11 Uhr. 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

0: ja, was höre ich denn gerade? Der Dauerbrenner fängt an.
1: Ja, ja, ja, ja.
2: Ja.
1: Auf finito.
2: So, das war wieder eine Stunde lang Radio Maurizio, hier auf der Welle von Radio Brenner 1. Live und in Farbe aus dem Studio 1.

0: genaue Zeit, 17 Uhr.
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0: Servus und einen wunderschönen guten Abend, liebe Hörer. Willkommen bei uns bei Radio Brenner 1 zum Brennerpoint. Am Mikro heute der Thomas.

Im Moment, meine Damen und Herren, jetzt bitte nicht anrufen. Bitte jetzt nicht anrufen. Wir geben Ihnen dann wieder die Linien frei. Brian Hyland mit Ginny Come Lately für den Michael in Arnbach. Grüße gehen an alle Freunde.

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Hallo, liebe Freunde von Radio Brenner International, liebe Freunde vom PS Jukebox. Endlich ist wieder soweit, eine neue Ausgabe wartet auf Sie und schön, dass Sie auch heute Abend wieder mit dabei sind. Flotte Platten gibt es auch heute wieder, wie üblich, zwischen 18 und 19 Uhr und mehr als flott gleich die erste von Shobedi Beddy.

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1: Meine Damen und Herren, Sie hören Südtirol 1 und Sie hören Ihre Sendung, Ihren Dauerbrenner, Ihre Musik, die wir Ihnen heute Abend ins Radio spielen. Wenn wir Glück haben, klappt das auch alles sehr hübsch. Für den Stefan in Puchheim geht nun was auf die Reise. Manuela wird gegrüßt und da soll ich fragen, ob die Einladung zur Berliner Weiße noch steht. Na, ich weiß nicht. Ja, und dann gehen an die Arbeitskollegen Grüße und an alle Motorradfahrer mit Europe on the Final Countdown. Nun muss ich dazu sagen, an die Grüße an die Motorradfahrer werde ich mich anschließen. Ich grüße besonders all diejenigen, die den Verkehr so empfindlich stören, an so herrlichen Stellen wie Kesselberg in Oberbayern, der eigentlich am Wochenende für Motorräder gesperrt ist. Nun sollte man sich wirklich fragen, ob die Motorradfahrer eh alle blind sind oder ob sie der Meinung sind, dass die Verkehrsregeln für sie keine Gültigkeit haben. Bei der Vielzahl der Fahrer kommt einem das so vor, wenn man unterwegs ist. Dadurch wird der Ruf allerdings nicht besser.

Eyes in the Sunshine, eine hübsche Platte, nicht? Ja, auch wieder was. Die Werbung alles so erfindet, na schon großartig. So, meine Damen und Herren, lassen Sie uns weitermachen mit Queen. Für die Mackie in Alling, Grüße gehen an Uli und an Andy. Queen Friends will be friends.

0: So, Kinder, lasst die Korken knallen. Die Feste fallen, wie sie fallen. Bin ich heute auch gefallen. Wissen Sie, es ist so, ich komme hier nichtsahnend unseren kleinen Berg hinauf. Steige ich den Berg hinauf, das macht mir Freude. Visiere unser Funkhaus an und denke so zu mir, schön, wie es da so steht. Und in dem Moment klopft mir einer aufs Gehirn. Es kam von oben, Waldemar.
1: Aber
0: ja, und es war in Form von einigen Kastanien, die in enormer Geschwindigkeit ausgerechnet dahin wollten, wo normalerweise doch alle guten Ideen geboren werden, nämlich in meinem Kopf.
1: Ja, das waren aber bestimmt Roche-Kastanien und keine Esskastanien, die auf dich gefallen sind.
0: Dankeschön, das ist sehr nett. Es ist wirklich sehr nett.
1: Ungenießbar.
0: Ja.
1: Genau, das wollte ich damit nur ausdrücken.
0: Genau wie dieser Mensch auch hier. Ja, nun ist es wieder gut.

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1: Mountain Dew!
2: Aldi.
3: Ah, den, wo man kennt.
2: Ja.
3: Oh! Für Wolfgang in Groß-Eitingen, Doctor Antibiotics, Spirit in the Sky, Grüße geht an die Klasse 1E seiner Berufsschule für Mess- und Regeltechniker und so.
2: Sowas lernt er. Das ist ja auch ein schmutziger Beruf.
3: Wieso denn? Bierfässer kann man doch auch damit anregen.

wir ganz einfach mal an. Hier aus Petershausen schreibt mir die Marlies Amanti. Hallo ihr Lieben, zurzeit weilen wir in Wilhelmshaven. Leider können wir euch hier nicht hören. Wäre auch ein bisschen viel verlangt, nicht? Also, schon seit dem 10.12. konnten wir euch nicht mehr hören. Dann putzt euch die Ohren. Hat Herr Klavier oder Herr Klapprad dran rumgedreht? Na, das weiß ich nicht. Mal sehen hier. Schöne Weihnachten! Und Christian soll nicht so viel fressen, sonst wird er noch fetter, wie er eh schon ist. Da hast du recht, Marlies. Jawohl, das ist richtig. Wir werden es ihm ausrichten. Naja, ich nehme ja auch an, dass er zuhört, nicht? Denn er

Oi, das fängt ja gut an hier heute Abend, dieser Abend. In 3 Minuten, genau 22:30 Uhr. Mein Schlüssel ist weg, Kaffee gibt's keinen. Das ist doch hier wirklich das Allerletzte. So, und nun geht's los. Hier, jetzt geht's rund, sagte der Spatz, als er in den Ventilator flog.

0: So, eine wunderbare Platte, die ich mir nun merken muss, nicht?
1: Soll ich nur was sagen?
0: Nee.
1: Wir haben den ersten aus der Kategorie Böhr am Telefon. Der ruft auch aus Böhr an, nämlich aus Baltham und heißt Sven.
0: Hallo Sven.
2: Ja, grüß dich.
0: Das darf doch nicht wahr sein. Wir haben schon gedacht, heute Abend hätte alle Leute, der... Nun mal langsam hier, jetzt geht das, jetzt geht natürlich das Wunschtelefon wieder. Wir haben schon gedacht, unsere Hörer hätte der Mut verlassen, hier bei uns heute Abend mitzumachen. Bei dir ist das nicht so.
2: Na, ich dachte halt, eure Sendung geht sonst zugrunde.
1: Ja, da hast du auch recht übrigens.
0: Ja, die Sendung, die geht heute zugrunde. Der Stürmer, der geht vor die Hunde.
1: Das ist auch richtig, ja.
0: Ja.
1: Und Kühl ist der Nächste im Bunde, wegen der Hunde.
0: So. Ja, ja, naja.

Christian, schönen guten Abend. Hier ist wieder der Brennerspaß vom Brennerpass. 2 Stunden Spaß, Spiele und Unterhaltung. Legen Sie sich schon mal Papier und Bleistift bereit und beenden Sie alle Telefongespräche, denn das Telefon, das brauchen Sie gleich.

4,15 Millionen Haushalte in der Bundesrepublik bezogen am 30. September über den Kabelanschluss der Bundespost Hörfunk- und Fernsehprogramme. Wie das entsprechende Ministerium heute mitteilte, hat die Post mit 357.000 neuen Kabelkunden in den letzten 3 Monaten ihr bisheriges Rekordergebnis, was immerhin eine Zunahme von 300.000 schon hatte, vom ersten Quartal 88 übertroffen. Natürlich hätten es auch noch mehr sein können, noch mehr Kabel sein können, wenn man beispielsweise einen Sender wie Südtirol 1 oder seinerzeit hieß er noch Radio Brenner nicht einfach zum Beispiel aus dem Kabelnetz von München herausgeschmissen hätte mit der Begründung, nein, Sender, die von dem Ausland nach Deutschland reinstrahlen, die nehmen wir nicht mehr ins Netz hinein, obwohl sie noch vor weniger Zeit damit gerade damit geworben haben. Und deswegen sind jetzt natürlich etliche, auch speziell unserer Kunden, sage ich jetzt mal, unserer Hörer, beleidigt zu Recht.

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Wir werden anfangen. Der Ernst aus Allingen, der grüßt Radio Brenner Team. Danke. Und dann grüßt er den Marbo in Allingen und er möchte von Geier Sturzflug. Besuchen Sie Europa, hören kann er haben.

0: Hallo Südtirol 1, schreibt hier Gregor Grun aus Freising. Ich hätte gerne von den Dire Straits Sultans of Swing gehört, da ich am Dienstag, den 10.12. nicht durchgekommen bin. Das tut mir aber leid. Sauerei, Punkt. Was heißt hier Sauerei? Wohnst du im Schweinestall? Grüßen möchte ich nur meine liebe Patricia. Ma, dieser alte Heuchler, was will er denn wieder davon? Den Andi und Flo, besonders Herrn Klavier. Ihr könnt mich mal, aber zwar alle.
1: Hieß der Klavier.
0: Da bitte.
1: Setz dich mal, ich wollte mich mal ganz ordentlich beschweren bei Ihnen.
0: Warum?
1: Ich fürchte nicht, was da los ist. Er ist so krachter bei Ihnen. Kannst du mal ein bisschen leise spielen mit der Musik?
0: Warum soll ich denn leise spielen? Dann ziehen Sie doch ein paar Straßen weiter. Sie
1: ja, was glauben Sie denn, woher ich anrufe? Ich kann auf Sie.
2: Oh, dieses Südtirol 1.

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0: Weinkontrollen seien wiederholt Messweine beanstandet worden, die zu wenig Alkohol enthielten. Die holländischen Bischöfe haben die Pfarrer ermahnt, Messweine nur noch von autorisierten Händlern zu beziehen.
1: Von Autohändlern? Ja, dann, da ist da Glykol drin, oder wie?
0: Nein, aber der friert dann halt auch nicht mehr so schnell ein, nicht?

0: Im Übrigen möchten wir ganz herzlich auch unsere Hörer in Österreich wieder begrüßen, die sich so reihenweise wieder dazuschalten und dazu geschaltet haben. Wir begrüßen unsere Hörer auch im unteren Inntal, die jetzt gerade sich gemeldet haben, gesagt haben, ein toller Empfang. Wir freuen uns drüber und wir hoffen, dass sie uns weiter so gut hören. Ne? Wir haben das Unserige dazu getan und hoffen, dass es so bleibt. Mehr können wir im Moment nicht tun.
1: Wir wollen auch nicht sagen, wie lange, nicht? Das liegt nicht an uns, sondern das liegt an anderen Sachen.
0: Ja, ne? Das liegt manchmal an den Sachen, die wir nun nicht beeinflussen können.
1: Leider.
0: Naja, na gut.
1: So, das war's, ne?
0: Ja, meine Damen und Herren, jetzt gibt es noch John Farnham und The Voice. Das ist auch für eine Hörerin in Österreich, soweit ich weiß. Hm. Nämlich für unsere
1: für die Hertha,
0: Hertha in Innsbruck. Und das machen wir auch recht gerne. Und einen schönen Abend nach Innsbruck. Einen schönen Abend gerade, egal wo Sie zuhören. Und wir wollen hoffen, dass Ihnen das so ein bisschen Spaß gemacht hat. Der Start in diesen Abend und der Start in dieses Wochenende. Morgen, wie gesagt, ist Feiertag. Und da gibt es ein Feiertagsprogramm. Um Mitternacht meldet sich Matthias Hasselbrink bei Ihnen und wird Ihnen dann auch noch so ein paar Stündchen Gesellschaft leisten. So. Und morgen sind sie alle wieder da. Waldemar Müller.
1: Jochen Lindemann wird Ihnen morgen auch wieder die Zeit zeigen.
0: Mit Sicherheit, nicht nur einmal.
1: Nicht nur einmal.
0: Und so geht es dann weiter, nicht?
1: Ja.
0: Schönen Dank fürs Zuhören. Dankeschön fürs dabei gewesen sein. Wir wissen, dass das immer sehr schwierig ist nach einer kurzen oder nach einer etwas längeren Pause, die wir hatten. Nicht so bald eine Woche.
1: Also, ich meine, Kühl will damit sagen, Sie sollten das ruhig weitersagen, dass wir wieder zu hören sind.
0: Ne? Das wäre nett. Ja. Im Übrigen, wie gesagt, wir freuen uns, dass auf Anhieb doch wieder eine ganze Menge mit dabei gewesen sind. Ein Zeichen dafür, dass wir nicht in Vergessenheit geraten. Das freut uns eigentlich ganz besonders. The Voice.
1: John Farnham.
0: Wie passt das so schön? Auf Tschüss. Wiederhören.

unsere Laufnummer 10 bei Tipptoppers auf Brenner 1. So eine Durchsage in eigener Sache, wenn uns unsere Bergleute zuhören. Ihr werdet in circa einer Viertelstunde über Funk angesprochen. Bitte am Funkgerät mal bleiben. In circa einer Viertelstunde melden sich unsere Leute per Funk bei euch. Na, ist in eigener Sache. Hier ist Radio Brenner. 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

0: Die genaue Zeit, 19 Uhr. 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
1: Recht schönen guten Abend, liebe Hörerinnen und Hörer. Es begrüßen Sie Gerald Fleischmann als Redakteur im Studio und Helmut Jagerecker von der Technik. In unserem Abendecho haben wir heute folgende Berichte für Sie vorbereitet. Demeter schließt die erste Runde seiner Konsultationen ab. Bürgermeister Rücktritte als Protest gegen die Mafia.

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Na wunderbar. Ja, meine Damen und Herren, bitte rufen Sie jetzt im Moment nicht an. Wir sind hier also am Rotieren und auch mit den Telefonen klappt es im Moment nicht so, wie es klappen sollte. Rufen Sie bitte nicht an, wir geben Ihnen dann wieder grünes Licht. Für den Mike, da muss ein Amerikaner sein, in Haag, der möchte gerne The Lovin' Spoonful hören und Summer in the City.

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Und wenn wir uns jetzt vorstellen, dann erwarten Sie bitte auch von uns keine Selbstbeweihräucherung, nicht etwa, weil wir, das Radio Tirol-Team, der Meinung sind, wir würden ein so gutes Programm machen, dass wir es gar nicht mehr nötig hätten, es ins rechte Licht zu rücken, sondern ganz einfach deshalb, weil wir selbst nur allzu gut wissen, dass das Kind, das wir da in den letzten 6 Jahren hochgepäppelt haben, den Kinderschuhen noch lange nicht entwachsen ist. Trotzdem wollen wir es Ihnen kurz vorstellen und Ihnen einen kleinen Einblick geben über Gründung, Werdegang und natürlich die Sendungen von Radio Tirol.

0: 9 Uhr, guten Morgen. Nachrichten von Radio Luxemburg mit Pia Grundhöfer
1: und Jürgen Overdick.
0: Großes Wetter, leicht unbeständig, Gewitter, schwülwarm.

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Wahnsinn, Wahnsinn, das war's, das Powerpack-Mix vom 1. November 1984. Dabei waren, na jetzt muss ich mal gucken, Jelly Bean, Sideway Talk, Miami Sound Machine mit Dr. Beat, Diana Ross mit Swept Away, Yazoo und Situation und nicht zuletzt Paul McCartney, No More Lonely Nights. Und ich habe ein böses Foul begangen, ich habe nämlich vergessen, das Powerpack-Mix anzusagen, jetzt sage ich es halt ab. Unser Powerpack-Mix von dem Herrn, der uns hier wahrscheinlich alle noch in die Tasche stecken kann, nämlich vom Ernie. Und ich hoffe sehr, dass der Ernie sich hier mal öfter ans Mikro setzt.

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2: Du tut's. Ja, du tut hat's nicht gemacht, aber klick. Aus Dittingen von der Schwäbischen Alb wird gemeldet. Super Empfang in Stereo und man bedankt sich. Wir bedanken uns für den Anruf. Dankeschön. 9 Minuten vor 4. Das war unser Lauf Nummer 24. Nummer 25.

0: Im Übrigen, meine Damen und Herren, mit unserem Sender, da tut sich was, nicht? Das haben Sie sicher alle gemerkt. Wir sind jetzt rauschfrei. Ja.
1: Was sind wir, rauschfrei?
0: Rauschfrei.
1: Kann gar nicht sein.
0: Doch, doch, nur das nicht. Das ist falsch, was du da... Ach so. Nein, wir haben etwas also getan in Richtung Stereo.

0: Irene Cara, What a Feeling. Ein tolles Gefühl, nicht? Feels like heaven oder so ähnlich. Ich glaube, ich gehe das so, meine Damen und Herren. Bevor wir jetzt weitergehen, ich glaube, für den Albert in Vilsbiburg und Grüße gehen an Frau Huber mit Maike Oldfield. Sollten wir vielleicht noch, wie war das mit dem Rücksitz da? Das hat mich doch vorhin...
1: Das hat dich natürlich wieder fasziniert. Ja, es ist einfach so, dass die Leute eine Umfrage gestartet haben. Und zwar war das eine Zeitschrift, eine Frauenzeitschrift in Amerika, Ladies Home Journal. Und die hat ja immerhin reichlich Leserinnen, 350.000 an der Zahl und mehr.
0: Demokraten.
1: Und und so haben die Wählerinnen der Republikaner zwar mehr gefallen an Reizwäsche, man kann ja auch verstehen, ja, nicht, als die Anhängerinnen der Demokraten.
0: Ja, aber was hat das denn nun mit den Demokraten zu tun?
1: Pass auf, geht doch weiter. Ziehen die doch im Gegensatz zu diesen das Fernsehen der Liebe vor.
0: Ja, das kennen wir ja nun alles, aber was hat das mit der Reizwäsche zu tun? Sollen jetzt dann Herr Köpke in Reizwäsche die Tagesschau verlesen?
1: Das wäre doch mal was.
0: Dann
1: würde sich natürlich der Bayerische Rundfunk ausschalten.
0: Meinst du?
1: Ja, das glaube ich
0: nicht. Naja,
1: sagen, gut. Also nun haben wir eine eigene Tagesschau.
0: die verliest dann Herr Jauch mit Bommelmütze.
1: Oder ja, ich meine, also nicht nur der, da würden sich tatsächlich viele ausschalten, glaube ich. Meinst Und das wäre doch mal witzig. Ne? Jeden Abend da in diesem steifen Anzug.
0: Guten Abend, meine Damen, sehr verehrten Damen und Herren.
2: Klavier.
0: Oh Gott.
2: Brauche ich kühl.
0: Nein, der ist weg.
2: Ja, wissen was mit Ihrem Techniker?
0: Ja, was ist damit?
2: Der ist ja genauso blöd wie die Moderatoren.
0: Also Herr Klavier, jetzt benehmen Sie sich mal ein bisschen.
2: Ja, ruf, dann kriegt man immer nur die Blöde. Warum stellt er diesen Mensch mich nicht einfach durch?
0: Ja, der hat Anweisungen.
2: Mit den Leuten reden kann.
0: Der hat Anweisungen.
2: Sie sind ja ein Sendungsverhinderer.
0: Was bin ich?
2: Das können Sie Ihr Techniker sagen.
0: So, ach, Sie...
2: Ich bin was zählt. Wir haben in dem geschenkartigen Programmabend für den Weihnachten, Sie wissen ja, du bist ja bei Weihnachten, einige Sachen, die wir schon auch für den Silvester irgendwie
0: was für
2: nehmen kann.
0: Für Silvester?
2: Ja, haben Sie denn vielleicht so ein bisschen Feuerwerk auf Ihr Sendemasten oben?
0: Was soll ich?
2: Dann immer den Sendetechniker oben so ein bisschen Feuerwerk machen, ne?
0: Herr Klavier?
2: Ja, das Sie ist gehen dann auf auch wieder mit in unsere preisgünstige Schwachstromversicherung drin.
0: Herr Klavier!
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0: Ich möchte ihm im Mondschein begegnen.
1: Nein, also ich lieber nicht, dann würde ich ihn vermöbeln.

Grüß Gott, meine Damen und Herren, hier ist Südtirol 1. 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Wir wechseln deshalb um 13 Uhr unsere Abstrahlfrequenz auf die Frequenz 105,0 MHz. Bitte geben Sie diese Information an Ihre Freunde und an Ihre Bekannten weiter.

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0: The Love Has Got a Line on You, übersetzt, ich bin ganz schön verliebt in dich, Patti Smiles featuring Scandal, das ging vom Nepo an Diwali. Wir sind ja sehr vielseitig, eine kleine Demonstration dessen.
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0: Jetzt nochmal Scandal, das ist sie, I am the warrior.

0: Berni, der Spätentwickler, und Waldi, der Frühreife, sind schon wieder am Werk.
1: Ach.
0: Ja, nicht, was wollen wir denn machen?
1: Ach so. Erstmal sagst du gefälligst guten Abend, so wie sich das gehört.
0: Guten Abend, so wie sich das gehört.
1: Auch wenn heute Feiertag ist, nicht, in vielen Teilen unseres Sendegebietes, so sollte man doch immer schön höflich bleiben.
0: Da bin ich nicht höflich?
1: Ja, du bist ein Wunder. Also,
0: ich habe mir also den letzten Rest höchstens abgewöhnt hier. In Gesellschaft, nicht wahr? Und so, wir brennen dauernd.
1: So ist es.
0: Nieder.
1: In jeder Gastwirtschaft oder so.
0: Ja, ja, da brennen wir durch.
1: Spätestens dann, wenn die Rechnung kommt. Ne?
0: Ja, ja, das dann, ist, so ist es ja. Ja, haben wir gerade eben auch gemacht, deswegen haben wir die Tür hinter uns verschlossen.
1: Ja, draußen stehen trommelnde Gastwirte. Oh boy. Ja.
0: Naja gut, also mit Söhnen und Töchtern, aber die wollen natürlich nicht nur was von uns haben aus dem Portemonnaie, sondern aus der Plattenkiste.

0: Final Countdown und die Gruppe Europe. Meine Damen und Herren, bitte rufen Sie im Moment nicht mehr an. Wir sind ausgebucht mit unserer ersten Runde und die zweite Runde geht um 21 Uhr los. Okay? Alles klar? Perfekt. So, das war jetzt dieses. Und als nächstes, da haben wir dann was für Sie. Ja, oh ja. Und zwar einen Tipp und da sollten Sie mal sehr aufmerksam zuhören. Achtung!
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1: So, Moment da mal, jetzt müssen wir da gleich weitermachen und zwar mit dem nächsten Gruß. Ah, der Zettel ist weg, das darf doch alles nicht wahr sein. Mein Zettel! Nein, der ist schon da. Monika aus Starnberg möchte die Sonja grüßen und den Manni oder Manfred von, oder Martin, weiß ich nicht, ich habe das selber geschrieben, deswegen kann ich das nicht lesen, bitte um Entschuldigung. Oh, Kühl und seine Schrift, da ist was los, ne? Eyes in the Sunshine. Na, bitte sehr, los geht's hier.

6 Minuten nach halb 9, 8 Uhr 36. Grüße kommen wieder mal aus Augsburg, in diesem Falle von Herrn Schieferle. Guten Morgen, der Armin Langer in Starnberg soll hier sehr herzlich gegrüßt werden. Das soll natürlich auch gerne tun.

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3: Schönen guten Abend, meine Damen und Herren. Das wird das erste Wunschkonzert für Hörer, was ein einziger alleine macht. Ne? Bernie heute allein im Studio. Waldemar lässt grüßen. Der ist nämlich derzeitig ein kleines bisschen verhindert. Sie müssen heute Abend also mit mir alleine Vorlieb nehmen. Bernie an der Plattensuchmaschine, am Mikrofon, an den Plattenspieler und an den Reglern. Also bitte etwas, ganz klein bisschen Rücksichtnahme. Wir werden das schon schaffen, wir miteinander, Sie und ich, nicht? Also irgendwie wird das schon klappen. Wait.

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Es gibt wieder einiges Neues.

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0: Ja, wunderschönen guten Abend zusammen. Aufzuzeigen gibt es wirklich eine ganze Menge heute Abend. Sicherheit. Ich wühle hier gerade noch über meine sehr erstaunlichen Sachen hier, die ich Ihnen so im Verlauf der nächsten zwei Stunden alle mitteilen will. Aber hier muss ich jetzt ein bisschen sortieren. Sie hören schon, dass ich ganz kurz vor einem Lachanfall stehe. Warum das so ist, sage ich Ihnen nach ein wenig Musik. 2, 1, 2, 3, 4.

irgendwas kaputt? Da klingelt ja gar nichts, aber jetzt klingelt dafür. Ja, jetzt klingelt's dafür. Und wie? Guten Tag, meine Damen und Herren. Ich begrüße Sie sehr herzlich heute Nachmittag an einem wunderschönen sonnigen Nachmittag aus Südtirol. Und ich hoffe, dass Sie uns gut hören können. Ne? Ich meine, manche Leute können uns ja nicht riechen, aber wenn man uns trotzdem gut hören kann, dann ist das eigentlich eine schöne Sache und darüber freue ich mich. So, und begrüße Sie alle zu Ihrem Wunschkonzert aus Südtirol. Wenn Sie jetzt wollen, dann rufen Sie an. Die Telefonnummern haben Sie gerade gehört und dann kann es eigentlich nur noch ganz wild losgehen.

Also vielleicht fragen Sie sich jetzt, warum ich da nun vorhin so einen leichten Lachanfall hatte. Ja, schon wegen der Postgeschichte, die ich da gerade erzählt habe, weil ich finde schon sehr lustig, gerade in Verbindung mit uns hier, weil die Post entschwellt in riesengroßen Zahlen, in Rekordergebnissen und von Kabel und von tollen Sachen. Nur mit dem kleinen Unterschied, dass sie, wie gesagt, vor einigen Jahren mit uns für ihr Kabel geworben haben, uns dann einfach rausgeschmissen haben aus dem speziellen Münchner Kabelnetz. Und wer jetzt noch versucht, uns in München zu hören, muss sich zumindest derzeit mit einem Pfeifton ausgesendet von der Post zufrieden geben. Wenn das nicht zu lachen ist, schon. 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

0: Hello, morning sun.
1: Hello, morning sun. And hello, morning sun.
0: Einen schönen guten Morgen aus Südtirol. Heute weckt sie.
2: Guten Morgen, meine Damen und Herren. Heute Morgen für Sie zuständig in der Redaktion sitzt Waldemar Müller-Unrat. Naja, der schmeißt gleich mit irgendwelchen faulen Eiern. So, und auf dem Schleudersitz hat Platz genommen Bernd Kühl.

0: ist Radio Brenner. Von jetzt bis 8 Uhr heißt es hier auf dieser Welle.
1: Hello. Good morning. How are you?
0: Schönen guten Morgen, meine Damen und Herren, und ganz herzlich willkommen hier wieder bei uns. Eine Menge Musik haben wir mitgebracht, aktuelle Musik, ein bisschen was aus dem Bereich der Oldie-Kiste, ein bisschen was zum Mitsingen, was ihr alle kennen, und ein bisschen was, was ihr aus den Federn schmeißt. Das könnte unter Umständen auch der Moderator sein, wo sie dann vor Schreck die Hände über dem Kopf zusammenschlagen. Und sehen Sie, genau das wollten wir eigentlich erreichen. Ich wünsche Ihnen

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3: Also besorgen Sie sich bitte was zu schreiben und dann können Sie Ihre Wünsche loswerden.
4: Hier hat uns der Stefan Furich geschrieben aus Augsburg. Hallo, ihr von Südtirol. Dies ist absolut der beste Sender in ganz Deutschland.
3: Das stimmt ja nicht. Ich meine, die Kollegen des Bayerischen Rundfunks verwenden ähnliche Sender, die von der gleichen Herstellerfirma sind.
4: Eben, ich meine, die haben den gleichen Sender, ja. Vor allem finde ich die Oldie-Nacht echt super. Deshalb wünsche ich mir einen sehr schönen Oldie, Lola, I'm a Tiger.
3: Die Lola heißt Lulu, aber das macht ja nichts.
4: Lulu, ja, das kam mir doch schon so merkwürdig vor hier. Natürlich, ja. Lulu, I'm a Tiger, genau, die ist es nämlich. Grüße schicke ich an die ganze Fangemeinschaft der 104,05 Megahertz. Gruß an Stöhnmann. Naja, also hör mal zu, du. Und an Fräulein Bock.
3: Bock.
4: Tschüss, Stefan, PS, aber leider vermisse ich Tip-Toppers beziehungsweise die Oldie-Parade.
3: Also vermissen wir nicht, vermissen wir absolut nicht. Wir vermissen wieder Tip-Toppers und die Oldie-Parade ist ja wieder da.

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0: schön. So, meine Damen und Herren, 10 Minuten vor 9:30. Nun können wir wohl nach Hause gehen oder so. Nee, können wir eben nicht. Das war's. Bitte rufen Sie nicht mehr an. Wir sind ausgebucht bis oben hin. Für viele ist was Schönes drin, das kann ich Ihnen jetzt schon sagen. Aber bitte, bitte jetzt nicht mehr anrufen, weil so wird das hier nichts, ne? Wir sind nämlich bis übers Dach sind wir zu. Jetzt hat die liebe Seele Ruhe. So, jetzt wollen wir mal sehen, dass es hier weitergeht. Und zwar mit Eartha Kitt und This Is My Life. Für die Iris in Wendelstein, die Familie Rothe und die Familie Leikam soll ich herzlich grüßen. Und was ist denn jetzt schon wieder?
1: Hier spricht Klavier.
0: Nein, ach, jetzt reicht's.
1: Hallo?
0: Ja, es reicht. Nein, der Kühler hat aber keine Lust mehr.
1: Ja.
0: Nein.
1: Hallo?
0: Ja, was ist denn?
1: Sie so schlecht verstehen. Was
0: dann
1: Sie mit die Leitung durch?
0: Putzen Sie Ihre Ohren.
1: Ist wieder alles ein bisschen in Unordnung geraten.
0: Hier ist nichts in Unordnung.
1: Passen wir auf. In Klaviers Geschenkboutique gibt es so einige. Wir haben uns vielleicht gedacht, dass du jetzt schon bei den Weihnachten kommst.
0: Das
1: schon
0: mal
1: vielleicht so ein bisschen Sie für Ihre Mitarbeiter auch so ein paar Gedanken.
0: Ich für meine Mitarbeiter Weihnachtsgeschenke, ja. Natürlich. Dringend, ja.
1: Dringend. Ich habe gedacht für den Herrn Müller. Vielleicht so ein bisschen so Ärmelschoder und Gummikappen, nicht? So Fingerkappen, damit die
0: was?
1: Bei den Schreibmaschinen schreiben, bei den Redaktionen nicht immer.
0: Aha. Noch
1: für
0: was?
1: Den Türmann, vielleicht so ein Style-Korsett und ein Gutschein, ein Jahresgutschein für den Friseur.
0: Das passt zu Stürmann.
1: Ja, denke ich schön.
0: Ja.
1: Und für wie heißt denn der Präsident von denen?
0: Das ist
1: Herr Hampe. Der kriegt eine Bergausrüstung. Geschenkt, haben sie uns gedacht, damit der Elbe gucken kann, ob oben an die Sende ist alles in Ordnung.
0: Ja, der wird
1: und
0: sich
1: für den Kühl,
0: für den Kühl?
1: Der Kühl kriegt einen Waffenschein für seine Revolverschnauze.
0: Nun reicht!
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So, meine Damen und Herren, Radio Brenner, erstes Programm. Guten Tag. Angeschlossen sind alle Kollegen von allen anderen Sendern, die gerade zuhören. Genau 16 Uhr.

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Ja, und damit, liebe Hörer, sind wir auch schon am Ende der 90 Minuten Weckerei angelangt. Martin Bierpalmer machte heute das Technische möglich. Am Mikrofon hörten Sie Oswald Waldner. Morgen wird Sie Gerald Fleischmann eine Welle lang zu Hause besuchen, also nicht versäumen. Morgen zur gleichen Zeit. Wir wollen auch nicht verschlafen. Wir wünschen noch einen schönen Tag, Sonne und gute Erholung den Urlaubern. Der Arbeiterschaft einschließlich Arbeitgeber einen glücklichen Arbeitstag. Auf Wiederhören, bis zum nächsten Mal.

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3: Yeah. Guten Abend.
4: Guten Abend.
5: Guten Abend.
6: Hallo.
5: Hallo.
6: Hallo.
3: Alle da. Sehr schön.
4: Abzählen.
5: Eins, zwei. Drei. Reiter Huber, alles klar. Ne? Ich kann mal starten.
3: Ja, Sie können also mal wieder Ihre Schnürsenkel zumachen, damit Sie sich nicht drauftreten. Wir begrüßen Sie heute Abend zu einer ganz neuen Art einer Sendung. Neu daran ist lediglich,
4: dass es keine Sendung ist.
5: Das totale Chaos ist es gerade auch nicht.
3: Lassen Nein, Sie sich mal, wir haben das ganz geordnet. Und der Thomas wird jetzt so unsere erste Platte ansagen. Wir haben nämlich eine ganz hervorragende Musikauswahl hier.
4: Ich muss erst mal gucken, was da drin steht, ob ich die überhaupt spielen kann. Also, ja. Nach Hits wie Mama Lorraine oder Jim und Andy. Gleich zwei Versionen,
3: die erfolgreich waren.
4: Mhm. Noch viel Neues über Gigi Anderson zu sagen, wäre natürlich Eulen nach Athen tragen. Das machen wir natürlich nicht. Seine neue Platte, When Your Heart is Crying. Dann kreisch mal, ne?
3: Wir kreischen sofort. Aber danach, meine Damen und Herren, sollten Sie während der Platte
4: nicht kreischen.
3: Aber du sollst mal Bleistift und Papier holen.
4: Hab ich.
3: Du doch nicht. Bleistift. Du doch
4: Nein,
3: nicht.
4: Ich nicht.
3: Du nicht. Du nicht. Nein, wir haben nämlich einiges mit Ihnen heute Abend vor. Und zuerst mal geht es um Auto und um Taxifahrer. Also alle Auto- und Taxifahrer, bitte jetzt nicht Bleistift.
4: Hallo, Taxi.
3: Nein, nicht jetzt Bleistift und Papier aus dem Handschuhfach holen und das Lenkrad loslassen. Vielleicht schön zuhören. Und ganz besonders, wenn Sie in München, in Augsburg und in Ulm sind. Also, in den drei Städten München, Augsburg, Ulm, die sind jetzt angesprochen und natürlich auch Innsbruck, dürfen wir nicht vergessen. Innsbruck zählt genauso dazu. Alle Auto- und alle Taxifahrer, bitte jetzt aufpassen. Nach der nächsten Platte geht's um die Wurst. Und wo bleibt er?
5: Da ist das schon.
3: Ach, ist das schon.
5: Eine Anlaufzeit. Ja. Gehört sich so.
3: Hat er immer solche Startschwierigkeiten?
4: Wahrscheinlich, ich kenne ihn nicht näher, muss ich sagen.

0: Gut, bei uns hat man früher die Sendeanlagen angezündet oder niedergebrannt oder sonst etwas. Das ist ja auch bekannt, das weiß man ja auch. Und man hat uns dennoch nicht aus dem Felde geräumt.
1: Das ist richtig so, nur nicht unterkriegen lassen.
0: Mit Sicherheit nicht. Da müssen, ich hätte bald gesagt, da müssen dann schon nicht richtige, nicht? Und keine Ersatzteile. So, genau. Das war dieses und dazu wollen wir jetzt auch nichts mehr sagen. Es ist schade, dass mit solchen Mitteln und auf diesem Niveau herumgemacht wird. Ein Niveau, auf das ich mich mit Sicherheit nicht herablassen werde. Da bin ich viel zu stolz zu. Okay, Martin, Dankeschön und alles Gute für dich, gell? Klang und wieder 10 Kilo Meißner Porzellan. Eigentlich sollte jetzt ein Song von 10 Years After kommen, aber da habe ich mich die Übersetzung nicht getraut in deutscher Sprache und deswegen lassen wir das, die Platte tun wir dann auf die Seite. So, kommen wir zu etwas anderem, zu einem wunderschönen Werk, das ich Ihnen mitgebracht habe, aus dem Jahre 1980. Nein, falsch, 81. Und wenn Sie sagen, ja, was ist da so besonders dran, das werden Sie gleich haben. Passen Sie auf. Ich spiele Ihnen einfach mal die Platte vor. Einverstanden? Und wenn Sie der Meinung sind, Sie wüssten, wer sich dahinter verbirgt, dann können Sie mich ja anrufen. 0039-472-764-654. Oder aus Österreich 040-472-764-654. Okay? Also, wenn Sie der Meinung sind, Sie wüssten, wer das ist, aber ich warne Sie. Vorsicht, Falle.

0: So, how do you do? Frage, wie es Ihnen geht. Ich hoffe gut. Reicht mir mein Kopfhörer?
1: So ist recht, so. Meine Güte. Ja, hier ist heute Morgen schon wieder einiges los, kann ich Ihnen sagen. Die Telefone klingeln wieder mal auf allen Leitungen. Ich weiß zwar auch nicht warum, aber bitte, ich habe nur eine Leitung freigegeben, aber gut, macht's doch, was ihr wollt mit mir. Frau Schröcker aus Burgberg. Das liegt da irgendwo in der Nähe zwischen, nicht? Also, lass mich auch mit Rosenheim und Landshut. Möchte alle unsere Hörer grüßen und möchte den Engelbert hören.
0: Ja.
1: Und sie meint, wir sollen den Störsendern der Deutschen Bundespost ordentlich Kontra geben. Frau Schröcker, da können Sie sich drauf verlassen. Und wir...

0: Und somit eine ganz herzliche Begrüßung.
1: Ja, das ist so allgemein gut hier geworden. Immer mal wieder eine kurze Begrüßung. Eine herzliche noch dazu. Wir waren ein bisschen süffeln, wir waren ein bisschen müffeln. Der liebe Jung ist wieder da.
0: Ja, Sie hören Radio Brenner 1. Der Sender mit der richtigen Musik und den netten Leuten am Mikrofon. Und diese netten Leute am Mikrofon, die würden sich jetzt dafür interessieren, wie sie uns eigentlich hören. Ist der Empfang gut oder viel, viel besser oder
1: kracht's? Viel besser als vor 2 Minuten.
0: Kracht's?
1: Oder vor 5 Minuten.
0: Oder rauscht's? Oder ist jemand da und piept und so weiter.
1: Tritt auf die Leitung.
0: Ja, oder so. Und wenn Sie der Meinung sind, dass das sich lohnt anzurufen, dann tun Sie das bitte. Wir würden uns darüber freuen, wenn Sie uns so einen kleinen Empfangsbericht durchgeben könnten.

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Wir müssen weg hier, raus aus dem Wald, verstehst du nicht? 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Du hast ihn verloren, als ich dir den Weg zeigen musste. Wer hat verloren? Du dich? Ich mich? Oder wir uns?

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Du hast ihn gekauft und ich habe es gesehen. 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Augen sagen mehr als Worte. Du brauchst mich doch, hm? Alle wissen, dass wir zusammen sind ab heute. 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Sie kommen. Sie kommen, sich zu holen. Sie werden

0: Trash.
1: In den letzten Monaten ist die Zahl der vermissten Personen dramatisch angestiegen. Die jüngste Veröffentlichung der lokalen Polizeibehörde berichtet von einem weiteren tragischen Fall. Es handelt sich um ein 19-jähriges Mädchen, das zuletzt vor 14 Tagen gesehen wurde. Die Polizei schließt die Möglichkeit nicht aus, dass es sich

0: So. Ich merke gerade wieder, dass unsere Bergleute da ein wenig am Drehen und am Basteln sind. Na, hoffen wir, dass das alles gut geht. Freunde da oben, schön die Stecker drin lassen, nicht? Sonst werden unsere Hörer böse. So, das war dieses, das war unsere Laufnummer 11, die Dire Straits und Money for Nothing. Money for Nothing, so ist recht. Wir kommen zur Laufnummer 12. Doppelscholz.
1: Verliebte Jungs.
0: Verliebte Jungs, genau so ist es.

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1: Und zu Ihrem Feierabend begrüßen Sie heute der Axel und der Waldemar. Aus besonderem Anlass zu zweit.

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0: Nun ist es also amtlich, unsere Hörer haben das festgestellt. Hier haben wir einen unserer Stammhörer, Herr Detter aus Rhein am Lech. Der stellt also fest, dass er findet alles gut hier bei uns. Bis auf Herrn Stürmann. Den findet er nicht gut, da er immer die Sendung stört.
1: Ja, ich meine, man muss mich ja auch nicht gut finden. Das ist ja auch zu viel verlangt. Aber ist, Herr Detter, das ist sehr scharfsinnig, was Sie da gemacht haben.
0: Ja.
1: Freuen wir uns natürlich alle drüber. Nur derjenige, der nun hier laufend Sendung stört, ist Kühl. Vielleicht haben Sie unseren Namen ein wenig verwechselt. Ja. Nee, Kühl ist der. Sag mal A.
0: A.
1: Ja. Und Stürmann ist B. Ist es N?
0: Ja, nee? Ja.
2: Klavier.
0: Ja. Ach, na ja, was ist denn?
2: Nein, es nur geht um Folgendes. Yeah. Nun ist der Wahlkampf. Nicht?
0: Was ist?
2: Jede Partei darf ja in den Funk sprechen.
0: Ach ja, und Sie jetzt auch, oder wie?
2: In den Funk, wenn jede Partei sprechen.
0: Ja,
2: und? Haben Sie uns gesagt, dass wir auch mal da so einen Beitrag leisten wollen zu der... Nicht?
0: Ja, ne,
2: ja.
0: Aber also doch jetzt nicht.
2: Mal eine Rede.
0: Was?
2: Im nächsten Jahr wirst du gewählt. Schon heute, damit nicht zu spät, gibt's endlich nun und lang erwartet die Partei für Sie gestartet.
0: Ach.
2: Schon heute mit meiner Partei, da ist sie, die Klavierpartei.
0: Ach.
2: Parteiprogramm, hier kommt es schon, am Tage sollte der Mensch mal ruhen, in die Nacht ist eh nichts los, na dem Prost. Die anderen machen das alle verkehrt.
0: Ach so.
2: Ja,
0: aber Sie...
2: Ja, wissen, wie das geht hier. Frei wir her für alle Wähler, Schluss mit den Finanzamtquälern, aus für die Behördenfaxen, liebe Herr mit Schweineherzen.
0: Ach so.
2: Dann, das wird toll, ihr werdet sehen, Klavier zum Kanzler. Let's go again. Also, am 11.1. alle beiden Stimmen, die Sie
0: mit
2: haben...
0: Schluss!
2: Ja,
0: Schluss!
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0: Ich werde zum Tier.
1: Und ich fahre aus nach Albanien, Mensch.
0: Markus aus Augsburg will hier Alarm von Frau Lennox.

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Oldies but Goldies, eine Stunde lang hier auf Radio Brenner 1. Wenn wir sagen, eine Stunde ist viel zu kurz, aber jetzt gibt es ja jeden Tag, montags bis freitags von 15 bis 16 Uhr, Onkel Tommy hier am Mikroskop und wir werden das gemeinsam hier bestreiten vielleicht und Sie bleiben da draußen an Ihrem Radio, ja? Jetzt oder nie, Oldies but Goldies, it's now or never. Elvis

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0: Das Übrigen möchte ich mich auch ganz herzlich bei den Kollegen der MGK, der Münchner Gesellschaft für Kabelkommunikation, herzlich bedanken. Denn dort sind wir jetzt im Münchner Kabel drin, im sogenannten Kabel, das ist kein Pilot mehr, da müssen wir
1: aufpassen. Ja, zweimal sogar.
0: Ne? Ja, und jetzt mit der zweiten Frequenz, also alle die, die bis 106.1 nicht zählen konnten, die es nur bis 103,5 brachten, auch da sind wir jetzt in Stereo im Münchner Kabel. Und ich hoffe, dass wir jetzt alle genannt haben, zumindest all diejenigen, ich wollte eigentlich mit diesem Unfug, den ich hier gemacht habe, Sie alle nur ganz herzlich begrüßen, egal ob Sie jetzt in Adelsried oder Zolling wohnen.
2: In Pfaffenhausen, also, in Pfaffenhofen, in Petershausen, in Rhein am Lech.
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0: Do you remember? Erinnern Sie sich? Herr Müller, bist du immer noch
1: da? Ja, ich bin immer noch da.
0: Ja.
1: Du, ich habe eine kluge Idee, eine Idee fix.
0: Nein, das kann gar...
1: In diesem Hause sind
0: solche Ideen selten.
1: Ja,
0: fixe Ideen sind schon eher.
1: Diese ist auch ganz selten.
0: Aha.
1: Aber ich mache mal folgenden Vorschlag.
0: Oh nein.
1: Machen wir doch mal so...
0: Wenn
1: heute der Tag taut zu Ende geht. Wenn der Tag zu Ende geht,
0: nicht wahr?
1: Und alle Leute schlafen.
0: Richtig.
1: Dann sollten wir doch ein schönes Programm senden.
0: Heute Nacht?
1: Ja. Ab 12 Uhr.
0: Ja.
1: Bei dir piept's am Tage und wir piepen eben in der Nacht. Und wir machen jetzt also ab 24 Uhr einen Piepton, einen Pfeifton,
0: ja,
1: einen schönen. Und den senden wir dann also...
0: Als Nachtprogramm.
1: Als Kontrastprogramm sozusagen fürs Testprogramm.
0: Wir bedanken uns für Ihren Ton und schicken ihn gleichwertigen wieder zurück, oder so.

0: Da ist jemand am Telefon.
1: Klavier?
0: Ich lasse ihn nicht rauf.
1: Nee, also Schluss hier mit dem Telefonieren. Jetzt jedenfalls für den, ne? Die Leitung ist gesperrt.
0: Ja, das meinst du, interessiert den?
1: Also ich meine, er hält sich in Sterzing auf.
0: Ne? Ja, aber wo?
1: Ja, wahrscheinlich ist er hier wieder ein
0: Brecher. Also ich meine, es ist natürlich so, wir müssen mal ein paar ganz klare Worte sprechen, wie wir das auch vorhin bei den Motorradfahrern getan haben. Da rufen jetzt einige Leute an, eine ganze Menge. Wir haben also hier so, wenn wir eine Meinungsumfrage machen würden, dann wären wir jetzt so bei Infratest schon. Das sind also einige Leute, die sagen, jawohl, warum sagt man das nicht sehr viel deutlicher und die sind eine Gefahr auf der Straße. Und die anderen sagen, die Motorradfahrer, die Pro-Motorradfahrer sagen natürlich, ja Moment mal, es gibt da und da Verrückte. Stimmt. Aber ich muss ganz ehrlich sagen, ich habe selten so viel Verrückte erlebt, nicht? Also ich glaube,
1: ja, sicherlich. Ich meine, sie bringen ja auch natürlich die anderen riesig in Gefahr. Das sollte man vielleicht auch.
0: Man muss ja auch mal dazu sagen, wer so viel auf der Straße ist wie wir, der hat da so seine Erfahrungen.
1: Ja, nicht nur mit Motorradfahrern.
0: Nee.
1: Mit Radfahrern übrigens. Da könnten wir auch ein abendfüllendes Thema hier bestreiten.
0: Das wollen wir aber nicht machen. Ja, nicht? Deswegen machen wir jetzt gleich weiter. Und ich muss Sie jetzt bitten, meine Damen und Herren, so lange sitzen zu bleiben, bis die Maschine völlig ausgebrannt ist. Deswegen hast du diese
1: Was machst du denn da
0: Dauerbrenner. Jetzt ich muss das hier beschriften alles.
1: Für wen beschriftest du das denn? Hast du wieder deine eigene Sendung aufgenommen?
0: Nee, das ist nicht.
1: Willst du uns etwa verlassen hier in Sterzing? Vielleicht irgendwo in die öffentlich-rechtlichen Anstalten dich reinschleichen?
0: Nee, danke. Nachdem Herr Jauch und Herr Gottschalk anfangen, das nachzumachen, was wir hier tun.
1: Also ich meine, ich sage ja auch nichts über Kollegen, weil ich das ja, aber das habe ich heute auch gehört. Ich war in Garmisch.
0: Ja,
1: nun gut, ich meine, ja, finden wir nett.
0: Wenn wir euch weitere Ideen liefern können, dann ruft uns doch bitte an. Vielleicht können wir auch machen. Aber ich meine, es ist einfacher zu klauen. Wir sind heute Abend übrigens kriegerisch veranlagt.
1: Ja, merkst du das? Auch nichts für ungut, ne, liebe Kollegen. Also sagen wir mal so ganz nett hier.
0: Nö, warum auch?
1: Nehmen wir auch nicht übel, glaube ich nicht.
0: Nein, wenn fällt uns nichts mehr Eigenes ein, dann darf es auch was Geklautes sein. So, nach dem Verfahren arbeiten wir auch, solange es nichts kostet. Jetzt kommt die wunderschöne Gruppe vor Aigner.
1: I want to know what love is.
0: I want to know what love is. Das wissen die bis heute noch nicht.
1: Ich habe hier einen Artikel, den werde ich nachher in Mr. Sandman bringen. Frauen lieben es auf dem Rücksitz.
0: Was lieben sie auf dem Rücksitz?
1: Erstaunliche Ergebnisse brachte eine
0: Umfrage. Stürmer, das können wir gleich nachher. Ja.

Darf ich vielleicht nochmal auf unsere Spielregeln zu sprechen kommen? Manche Leute wollen das ja einfach nicht begreifen oder können es nicht begreifen oder denken immer wieder, ach, lass den doch erzählen, ich kenne da eine Geheimnummer und da, ja, scheiße, Lotte, Entschuldigung, eine Denkstepuppe wollte ich sagen. So nicht heute mal, nein? Nee, bitte, wir haben alle Leitungen dicht gemacht, bis immer auf die jeweilige Lottoleitung, die wir dann für 20 Minuten aufmachen. Dann machen wir die wieder zu und eine andere wieder auf. Nee, Sie kennen das ja, mach's A-Loch auf und B-Loch zu. Blockflötenunterricht haben wir alle mitgekriegt. Also uns genauso machen wir das. Momentan ist bis ungefähr 14:20 Uhr unsere Leitung 3 in Betrieb, 7, 6, 4, 6, 5, 5.

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Das klingt ja ganz schön, ne? Südtirol 1, die swingende Alpenwelle, 12 Minuten nach 22 Uhr, das war Musik von Matt Bianco mit dem Titel Undercover. Ja, ich hoffe, Sie haben sich das ein bisschen bequem gemacht jetzt vor Ihrem Radiogerät, denn der Sandman geht ja bis um 0 Uhr und wir wollen ein bisschen Spaß haben heute miteinander und vor allen Dingen ein bisschen Musik hören. Die Stammhörer wissen, dass die nicht so jeden Tag beziehungsweise jede Stunde hier bei diesem Radio über den Sender geht. Tja, weitermachen wir jetzt mit einer, wie ich finde, Riesenmusik von Elvis Costello von der LP King of America.

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Mit was für gefährlichen Leuten wir hier alles telefonieren. Jetzt haben wir einen Kaffeetiger auch noch am Telefon. Darf ich die Herrschaften da hinten bitten, das Volksgemurmel etwas einzustellen? Vielen Dank. Die Vicky Leandros, weißt du, woraus die Träume sind? Diese Grüße und Wünsche gehen nach Völz zur Hilde. Die wilde Hilde aus Völz grüßt damit ganz herzlich die Mama. Und hier also Vicky Leandros, weißt du, woraus die Träume sind?

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0: 21 Uhr und 2 Minuten in wenigen Sekunden. Jetzt gibt's endlich mal Musik. Es beginnt sozusagen der musikalische Teil des Abends, gell Jürgen?
1: Jo!
0: Ja, 2 Stunden hörten wir Brenner Spaß vom Brenner Pass. Der muss irgendwann mal lernen, seine eigene Sendung anzukündigen. Nicht? Aber das wird er nie lernen. Wer hat den Titel erfunden, Jürgen?
1: Das war in einer langen, langen gemeinsamen Sitzung in einem Örtchen, was sich Zoll nennt. Urheber diese, jetzt unbekannt.
0: Diese Werbung wieder für unsere Romy und für unseren Hans und für den Helmut draußen ist ja wieder nicht bezahlt. Ich denke dran, aber das ist ja so üblich hier bei uns.
1: Weiß anders.
0: Rock'n'Roll bis 22 Uhr, Leute. Gehen wir's an.

12:05 Uhr. Recht herzlich begrüßen. Heute am Mikrofon dürfen Sie Uli Stock und Birgit Pfeiffer zur heutigen Mittagssendung. Sind Sie schon am Mittagstisch, dann recht guten Appetit und Mahlzeit wünschen wir Ihnen hier aus dem Studio 1 live aus Lana.

0: Radio zur Südtirol, die genaue Zeit, es ist 20 Uhr.
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3: Ja, und wir, das heißt hier im Studio des Werbefunks München, sagen Ihnen, liebe Zuhörer von Radio Nord in Bozen, einen schönen Samstagnachmittag bzw. ein schönes Wochenende. Sollten Sie sich allerdings die Wiederholung anhören, dann sagen wir Ihnen ebenfalls einen schönen Donnerstagmorgen. Heute hören Sie die Sendung vom 13. Oktober bzw. vom 18. Oktober. Wir haben wieder jede Menge Musik für Sie ausgesucht. Wir haben viel Post bekommen, womit wir jetzt gleich herzlich Dankeschön sagen. Und wie Sie ja bereits wissen, haben wir noch den ganzen Monat Oktober 50 Langspielplatten sowie 100 Singles zu verlosen.

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3: Ich heiße Sie hier wieder recht herzlich willkommen zur Sendung von Tag zu Tag, dem aktuellen Service-Magazin am Nachmittag von Radio Transalpine. Ich begrüße Sie, Egon an der Technik und Theo vor dem Mikrofon.

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Also wenn ich jetzt in dieser Sendung Fernsehen machen würde, meine Damen und Herren, da hätte ich Ihnen was Interessantes anzubieten. Leider machen wir Rundfunk. Was heißt leider? Gott sei Dank nicht. Und der Bernd Kühl hat mir gerade was Nettes gezeigt. Also ich muss eines sagen, wir müssen an dieser Stelle mal unsere Hörer loben, nicht? Dass sie nach wie vor so hinter uns stehen und dieses leidliche Thema da mit dem Pfeifton- und Testprogramm weiterhin ertragen, das verdient ihre Bewunderung.

13 Minuten vor 21 Uhr. So, wir wollen nur hoffen, dass uns Herr Klavier noch erspart bleibt. Ich weiß natürlich nicht, was sich da noch alles so abspielt. Ich übernehme keine Garantie. Also bei Stürmer, also haben Sie das mitgekriegt? Das ist ein Ungeheuer, ne? Stürmer muss die Schlankheitspillen probieren. Und Tierversuche sind verboten. Leider gut, leider gut. Hans aus Pirsdorf möchte alle Bekannten grüßen mit Michael Cretu und dem Samurai.

Samstagabend mit unseren Hörern. Bis 23 Uhr viel Musik und interessante Gäste.

0: Donnerstagnachmittag auf der ultra kurzen, fröhlichen Welle von Radio Brenner 1, genau 16.30 Uhr, halb fünf.
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0: Ja, hallo, was ist denn jetzt los? Normalerweise soll es doch schon längst weitergehen, ne? 5:31 Uhr, eine Minute nach 5:30 Uhr ganz genau.
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0: Bonn, weiter Streit in der Koalition um Steuern. Bonn, die SPD prüft Verfassungsklage gegen Postreform. Kiel, Zweifel an Echtheit des Barschelbriefes an Stoltenberg. München, die Gewerkschaft HBV gegen Dienstleistungsabend. Madrid, OPEC-Ausschuss berät über Rohölförderquoten. München, die Deutsche Bundespost errichtet Störsender gegen Südtirol 1 auf dem Olympiaturm. Das Wetter heute, Süddeutschland, wolkig bis bedeckt und Regen. Die Temperaturen 10 bis 13 Grad in Österreich und Südtirol wechselnd bewölkt mit Niederschlägen. Die Temperaturen 13 bis 16 Grad. Die nächsten Nachrichten um 6 Uhr.

0: Während hier um 21.24 Uhr die Post wieder mal abgeht bei uns. Wir sind
1: das Fernsehprogramm.
0: Ja, also ja, wir begrüßen Sie ganz herzlich zu unserem Hauptabendprogramm. Ich weiß gar nicht. Wer ist denn dafür verantwortlich?
1: Für das Fernsehprogramm? Ja, Kühl oder so.
0: Der Kühl ist wieder mal nicht dafür zuständig.
1: Nicht dafür zuständig?
0: Nein. Also ich bin ja nicht für alles zuständig.
1: Also auf jeden Fall ist es wirklich eine tolle Geschichte und ist hier leider erst nur im Raum Sterzing über Kanal 35 im UHF-Bereich zu empfangen, nicht wahr?
0: Ja. Das ändert sich aber schlagartig.
1: Das wird sich vielleicht schlagartig ändern.
0: Nicht, dass mich wieder die Kollegen anrufen und sagen, sie, machen Sie das Fernsehen?
1: Fernsehen? Von wo denn? Von wo denn?
0: Nein, das machen wir nicht. Also, wir gucken mal so ein bisschen. Das ist eigentlich alles. So, also große Schatten werfen ihre Ereignisse ins Getreide. Und deswegen wünschen wir nun das Lied von Peter Cornelius, Segel im Wind, für Andrea Hiermeier.

0: Mögen, wenn uns gerade der Berg zuhört. Huhu. Ja, also überall klar, nicht? Das Rauschen ist weniger geworden, nicht? Nun kippt da oben mal noch einen auf die Lampe.
1: Und nicht dann, so doll, sonst rauscht es zu sehr.
0: Naja, und dann ist, nicht? Ja. So, Allmachtsrausch und Enzian.

Sie waren dabei, mit dabei bei Radio Transalpin von Anfang an mit Live-Schaltungen nach Luxemburg. An der Technik Walter Obrist, am Mikrofon Otto Katalak, und weil vom schönen Reden man nicht satt wird, gehen wir jetzt frühstücken.

Hallo, ich weiß nicht, ob Sie mich verstehen können, aber wenn Sie mich verstehen, Hilfe! Oh Kinder, wir sind am Schleudern. Ich kann es Ihnen sagen, hier ist der Teufel los. Also alle Telefonleitungen glühen wieder. Und rufen Sie ruhig an. Immer lustig und... Meine Oma hat ein Sprichwort gehabt. Das ging also... Sie verstehen Spaß, ich auch. Also meine Oma hat immer gesagt, Junge, mach mal weiter. Immer schön weiter. Immer lustig und vergnügt, bis das den Arsch in Sage liegt. Nee? So, und so wollen wir es heute halten. Die Rolling Stones mit... Ruhe. Mit Frechheit hier. Also, Franz aus Sterzing grüßt Herbert. Peng.

0: Was?
1: Hallo?
0: Ja, guten Tag.
1: Lotte.
0: Ja?
1: Ja, hier ist Herr Klavier.
0: Ach, Herr Klavier.
1: Sind Sie kühl da?
0: Ja, ich bin hier.
1: Möchtest du hier heute da sein? Es ist hier Sonntag.
0: Ich bin da, ja.
1: Ja?
0: Ja? Na, was jetzt?
1: Aha. Ja, schön, Lotte. Weißt du, Herr Kühl, wir haben Sie ja nun lange nicht mehr gehört.
0: Ah, ja, Gott sei Dank.
1: Oder wir haben uns lange nicht mehr gehört.
0: Gott sei Dank, ja.
1: Ja, wie geht denn das denn so?
0: Danke, mir geht's ausgezeichnet, ja. Und selbst auch, ja, oder?
1: Bei der Gelegenheit wollten wir ihm unsere recht herzlichen Glückwünsche übermitteln.
0: Ach was?
1: Gell, wegen...
0: Mit welcher
1: wegen
0: Frechheit?
1: Ihrer Beförderung, mit haben wir gehört.
0: Meine Beförderung? Ja. Wieso?
1: Die Beförderung. Nicht?
0: Welche denn nun? Reden Sie schon.
1: Sie sind hier jetzt Anrufbeantworter bei der Deutschen Bundespost. Nicht?
0: Was bin ich?
1: Oder wie?
0: Ja, sonst aber Sie sind wohl nicht mal ganz Patrost, oder?
1: Ja, wenn wir in München sind und uns so 15 Meter um den Olympiaturm rum bewegen, da hören Sie dann immer, dass da die Deutsche Bundespost oder hier ist die Deutsche Bundespost mit einer Versuchssendung. Sind das nicht Sie?
0: Zum Versuchen reicht's gerade. Ja. Das bin ich nicht. Nee,
1: ja,
0: nee,
1: das sind Sie nicht. Gott
0: Nein.
1: sei Dank. Ja, ich hab mich auch schon gewundert, so
0: Eben.
1: Tief können Sie doch gar nicht sinken.
0: Ja, es ist aber gut hier, dass da sind.
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0: Betriebsratsvorsitzender, Rechtsanwalt, Staatsanwalt, alles her, alles auf ihn.

0: haben wir das crazy Kerlchen Bubi Heilemann.
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3: Jetzt weiß ich nicht, wer das ist. Südtirol 1, grüß Gott.
4: Ja, Müller und Erding, grüß Gott.
3: Tag, Herr Müller und Erding.
4: Also ich will dem ganzen Team alles Gute und einen guten Rutsch wünschen.
3: Herzlichen Dank, Herr Dankeschön. Müller. Wenn das so weitergeht bis morgen früh, dann ist hier
5: jemand... Sagen Sie, wie heißen Sie mit Vornamen? Ich bin nämlich auf Verwandtensuche. Ich heiße auch Müller.
3: Ich halte es nicht aus.
4: Ich heiße Bert.
3: Ja.
5: Oh ja, schön.
4: Folgendes. Sie bekommen euch ganz schlecht momentan.
3: Sie bekommen uns ganz schlecht.
4: Ja, ich war auf der 104, die Stereo ist...
3: In Erding?
4: Ja.
3: Ich mache Ihnen einen Vorschlag, lassen Sie mich schnell gucken, A, B, C, D, E, F, G, A, B, C, D, D, E, Erding.
6: Nee, ist nicht dabei.
3: Das ist ein langweiliges Kaff, Erding, Sie haben noch nicht mal Kabelanschluss.
4: Nein, aber überhaupt nichts. Was ist
5: ja,
4: da los?
5: Ruft mal sofort bei der Post an, warum das in Erding nicht geht.
3: Ja, da müssen wir
5: sofort.
3: Ja.
5: Die melden sich alle gleich.
3: Ja, die sind ganz begeistert.
5: Ja.
3: Gut, Herr Müller, vielen herzlichen Dank. Spielen Sie ein bisschen rum, müsste eigentlich perfekt funktionieren, denn wir haben also nun unsere Leistung auch nochmal, wir haben noch eine Schippe draufgelegt. Müsste eigentlich gehen.
4: Aber 104 ist ganz schlecht,
3: echt? Weiß ich nicht, woran es liegt. Vielleicht
4: aber erst neuerdings.
3: Ja, dann haben...
4: Einwandfrei, ohne Antenne. Jetzt ist das
3: ja, nun gut, jetzt nicht das ganze Theater wieder von vorne. Einfach ein bisschen drehen und spielen und dann funktioniert das. Okay?
4: Tschüss.
3: Danke, tschüss. So.

wir machen auch gar keinen Hehl daraus, dass wir auf unser Programm sehr stolz sind und dass wir es mit großer Freude machen und dass man das auch merkt, nämlich unsere Hörer. So, und für die machen wir Programm und nicht für irgendwelche Verordner, die dort irgendwelche Verordnungen erlassen, um damit den Privatfunk so zu gängeln, dass der eigentlich gar nie privat werden kann. Oh.

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1: Vielen Jahren zu einer Silvesternacht meiner Frau das berühmte Hochzeitsangebot gemacht und weil sie unseren Sendeleiter, unseren Eckehard Köll angesehen habe heute, dann weiß ich, dass es in diesem Jahr eine Radio Transalpin Hochzeit geben wird. Aber jetzt geht's hinaus zum Feuerwerk und hier erinnern kommt als nächstes der Kaiserwalzer.

0: Schlankheitsdragier ist schon eingetroffen.
1: Boah, ich finde das gar nicht witzig. Ich habe da eben zwar nicht zugehört, das haben mir meine Nachbarn erzählt, dass man mich hier schon wieder veralbert über dieses Radio. Ich meine, ich bin das ja gewohnt, ich kriege das ja auch bezahlt.
0: Es veralbert dich kein Mensch. Ne? Herr Klavier hat nur festgestellt, dass er dir die große Packung Schlankheitsdragiers schenkt.
1: Ach, Herr Klavier, der kann mich mal.
0: Ja, ich weiß auch nicht. Es ist ihm wieder mal nicht beizukommen heute Abend.
1: Ja, das fürchte ich. Du, es gibt eine neue Platte. Ich habe gerade in meinem Postfach geguckt. USSR, kennst du die?
0: Aha, das ist Dan Herhoff, oder was?
1: Dan Herhoff.
0: Ja, toll.
1: Nee, das ist Eddie Huntington.
0: Eddie Huntington?
1: Yeah. Ja,
0: toll. Dann spielen wir nun Bobby Goldsboro. Das ist, glaube ich, schöner. Für die Brigitte in München. Honey heißt das, denke ich.

18 Uhr, genau, 49 Minuten haben wir es hier bei Radio 104. Das war Rang Nummer 3 in Deutschland, Drive, mit dem Chaos aus ihrer letzten EP, Hard BCG. Es wird langsam aber sicher spannend. Wir kommen zu Rang Nummer 2, können wir da leider nicht mehr spielen, denn die Zeit reicht nicht mehr. Jedenfalls Rang Nummer 2 nennt sich Wham mit Wake Me Up Before You Go Go. Und auf Rang Nummer 1, da haben wir ein Ex-Kajagoogoo-Mitglied. Ihr habt alle schon verstanden, es ist Limal mit seinem Titel The Never Ending Story.

0: Was meinen Sie, was passiert?
1: Er sagt,
0: ich melde mich mit Südtirol 1 und da schreit dann jemand ins Telefon, hier ist Augsburg, aber ich bin kein Muffel. Das war leider gut.
1: Nein, finde ich hervorragend, dass die Augsburger sich wehren können. Ja. Weil ich finde, du schimpfst immer auf sie. Sie sind so nette und sympathische Menschen.
0: Was hast du gesagt? So nette und sympathische Menschen? Also Rainer, das bitte nicht auf meine Hörer. Also,
1: ich sage das nochmal ganz langsam. So nette und sympathische Menschen.
0: Das hat er gut gemacht, dafür kriegt er auch einen Tusch. Moment.
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0: Angeschlossenes Radio Augsburg und Radio. Jetzt los, weiter hier.

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3: Aus unserer Küchenmaschine, aus unserem Studio 1, meine Damen und Herren, hören Sie nun den...
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3: Mit Turbo.
5: Wo warst du eigentlich die ganze Zeit?
3: Wo ich war?
6: Spiel und Spaß und Ihre Wünsche.
5: Da denn? Warst du. Ja. Naja, dann weiß ich schon, wo du warst.
3: Ich war heute Radio hören.
7: Kein Anschluss.
5: Ja, welches Programm?
3: So kam ich mir auch vor. Das habe ich auch gehört um 11. Das war eigentlich ganz gut gewesen.
5: Ach so, ja, wir grüßen all unsere Kollegen.
3: Ja, müssen wir die Kollegen von Radio Brenner grüßen. Das geht nachher wieder los. Meine Güte, ich muss erst mal sehen, dass ich hier... Also, ich grüße auch ganz herzlich meine Bank und bedanke mich für das große Verständnis, was sie mit mir und meinem Konto wieder mal hatten in diesem Monat.
5: So röter ging es nicht.
3: Du, in den Zahlen, meine ich. Dagegen ist eine Partei in Moskau, die ist blass.
5: Ich warte, ja.
3: Absolut blass.
5: Ja, du lebst auf zu großem Fuße, mein Lieber.
3: Nee, das ganz sicher nicht. Dieser Job kostet mich einfach zu viel Geld. Guten Abend, meine Damen und Herren. Begrüßung zum Dauerbrenner. Ich meine, ich musste wieder ein paar Platten kaufen und Sie wissen, wie das ist, wenn ich Ihre Musikwünsche erfülle. Einer muss das Ganze ja finanzieren. Ihre Wünsche geben Sie bitte an unter 0039 aus Deutschland.
5: Ne? Und dann?
3: 472.
5: Ja.
3: 65794 und 64654. Gott sei Dank, ich habe es nicht vergessen. Aus Österreich 040. 472 65794 und 64654. Und aus Südtirol 0472 65794 und 64654. Weitere Neuigkeiten in Kürze.

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1: Es ist genau 12.29 Uhr, eine Minute vor 12:30. Wir nehmen in wenigen Sekunden nun unser normales Tagesprogramm wieder auf. Und ich gebe dann gleich weiter an Waldemar Müller und die Hörbare.
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1: 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Unüberhörbar. 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Mit Waldemar Müller am Mikrofon.
2: Ja, hier ist er, ja. Bernie, bist du auch noch da? Ja, wollen wir anfangen mit der Hörbar?
1: Sie merken, meine Damen und Herren, die Stimmung schwappt bereits jetzt wieder über. Rede bitte nicht so laut, nicht, dass unsere Sendeantenne wieder umkippt. Ne? Ja, das weiß man ja alles nicht so recht.
2: Ja, das ist klar, ja.
1: Tja, willkommen
2: was
1: und Begrüßung.
2: Was heißt wieder? War die weg? Ich meine, war die Antenne umgefallen?
1: Der Antonie war nicht umgefallen, nein.
2: Ich dachte schon, vielleicht.
1: Nein. Aber
2: Cäsium belastet oder so.
1: Die hat zu viel Bäckerei abbekommen und das kann ja ohne weiteres dann mal der Fall sein. Ja, bei der Gelegenheit an unseren Communicator, herzliche Grüße an den Günther von der Schwarzensteinhütte, der hat ja alle Hände voll zu tun gehabt mit seinem Telefon.
2: Ja.
1: Hoffentlich hält nun die die Solarzelle wieder.
2: Ne? Ja, und hoffentlich hältst du nun auch bald
1: die
2: wieder
1: die Schnauze.
2: Ja.
1: Ich weiß es. Dankeschön.

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Die nächsten Grüße kommen aus Diedorf bei Augsburg. Herr Walter Schiefeler schickt über die Freie Südtiroler Welle herzliche Grüße an Armin Langner und dessen Frau Brigitte nach Starnberg.

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0: Nun müsste ich eigentlich mal hören. Ich hoffe, dass ich Herrn Kofler am Telefon habe. Herr Kofler, hören
1: ja,
0: Sie mich?
1: Ja, das ist in Ordnung.
0: Alles
1: schon dran, ja.
0: Das ist ein bisschen schwierig heute mit dem Telefon, gell?
1: Ja, das stimmt nicht.
0: Das ist ein Wahnsinn. Herr Kofler, wie sieht's aus bei Ihnen? Was macht das Skifahren?
1: Ja, das Skifahren zurzeit an der Küstlung geht eigentlich noch ganz gut. Wir haben heute 20 cm Neuschnee bekommen.
0: Recht so.
1: Wir fahren aber bis ins Tal, durch das, dass wir künstliche Schneeanlagen im unteren Bereich haben.
0: Das Wetter wird schön morgen, Sie wissen es, ja?
1: Ja, wir haben schon blauen Himmel da.
0: Na, da kann doch nichts mehr passieren.
1: Ja, da fällt überhaupt nichts. Das ist alles blau da drum. Die Sterne, die schauen schon alle aus da.
0: Also mit anderen Worten, der Tag ist wie gemacht fürs Skifahren in der Christlum morgen.
1: Ja, ich hoffe, dass morgen ein Haufen Gäste kommen.
0: Na, wollen wir auch hoffen.

0: Love is God, Align on You und hier I Am the Warrior. Verdient hat sich sicherlich diese Patti Smyth, weil wenn ich sie spiele, muss ich die Plattencovers fast unter den Tisch legen, denn so wie sie aussieht, so 1,70 Meter groß, lange, schwarze Haare, blaue Augen, tolles Mädel, da stehe ich drauf.
1: Im Studio Stefan.

Heilige Dreieinige. So heißt der Feiertag heute, nicht wahr? Heilige Dreieinige. Und wir bewegen uns musikalisch zu einer Zeit, wo mit Sicherheit noch fast niemand zuhört hier bei RBI. Ich würde auch gerne noch liegen geblieben bleiben, aber es geht ja nicht an, da muss ja Musik machen. Tremolos.

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1: Wow, wow, wow. Das war keine Vorführung einer Hundestaffel. Ich sage wow. Oder auch guten Morgen, good evening, war ja gestern Abend, ne? Heute ist good morning allerseits. So, was ist los?
2: Hier meldet sich mit einem Doppelaxel, ihr Axel.
3: Gott, wie kann man bloß schon so fröhlich sein?
1: A whole lot of shaking going on.

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Miep, miep. 22 Uhr. Sie haben drauf gelauert, stimmt's? 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

keine Stütze wie hier verschiedene Leute im Studio, sondern brauche ich meinen Zettel, wo die Wünsche draufstehen. Da haben wir ihn schon. Recht herzlichen Dank. Lady Mary Rose und David Hanselmann. Ich kann auch gleich sagen, wer das Ganze hören möchte. Das Ganze geht wieder mal nach Urach auf die Schwäbische Alb. Mary Rose und David Hanselmann und die Lady, bitte.

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Hier steht gerade, dass in den Benelux-Ländern bereits der Sommer ausgebrochen ist, jedenfalls im Radio, wo die Gruppe Oasis mit ihrem Hit Summer Holiday in allen Programmen vertreten ist. Da sehen Sie, jetzt setzen die Oasis auch hier bei Radio Brenner zum Sprung in ihre Radios an. Hier ist die Gruppe Oasis und Summer Holidays.

Bonn ist eine schöne Stadt, die jede Menge Modeschmuck hat. Ja, Modeschmuck kommt aus Gablons. Wissen Sie, wenn ich jetzt schon für Erding Werbung gemacht habe, muss ich die jetzt natürlich auch im Gegenzug für Kaufbeuren machen. Gablonzer Modeschmuck ist weltbekannt. So ist hier Herr Schwarz-Schilling mit seiner Stempelmaschine der Meinung. Und natürlich hat Kaufbeuren auch eine Claudia anzubieten. Die wohnt in Kaufbeuren 2 und heißt mit Nachnamen Paulich und möchte gerne Ultravox hören. Damit grüßt sie den Mann Klaus und den Sohn Christian und die haben unseren Sender immer an, da die bayerischen Sender nichts Gescheites bringen. Unsere Musik sei so toll. Also nun möchten wir doch bitte sehr herzlich, nicht? Was heißt die bayerischen Sender? Da gibt's doch in Kaufbeuren auch einige Kollegen, die sich ja redlich bemühen, um was auf die Beine zu stellen. Jungs, macht mal! Nur, Mühe allein genügt eben nicht.

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0: So ist es recht, so soll es sein. Drum schalten Sie Ihr Radio ein. Im Radio, nee, im Fernsehen läuft die Tagesschau. Im Stall, da grunzt die Fett... Der ist nicht da. Im Radio gibt's den richtigen Renner. Die Sendung hier heißt Sauerpenner. Nee, da hat mir doch schon wieder einer das falsche Mannes. Oh, ich bitte mal. Guten Abend. Wer hat dieses... Täuber. Dieses Manuskript hier, das war Täuber.
1: Richtig.
0: Ja, nett.
1: Du musst ja auch mal einmal einen echten Versprecher hier geben.
0: Ja, und ich Depp falle rein. Ach, so ist es richtig. Freue mich, Sie alle zu sehen. Dabei können Sie mich hören. Ne? Also, so viel Schizophrenie innerhalb von einer Minute und 20 Sekunden müssen Sie mir erstmal nachmachen. Ich freue mich, wenn Sie alle da sind, wünsche Ihnen einen schönen guten Abend und freue mich auf 2 Stunden Ihrer Lieblingsplatten. Guten Abend nochmals und hier sind die Telefonnummern. Wenn Sie Lust und Laune haben, rufen Sie an, wünschen Sie sich was. Aus Deutschland die Vorwahl 0.